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0: Das 3 Hour. An 3 Minuten.
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1: 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Wir spielen zwei Songs von einer Band und da haben wir jetzt eine relativ neue Band, eine junge Band, kommen aus Großbritannien, heißen Busted und von ihnen gibt's jetzt auch zwei Hits hier bei uns in On the Rocks. 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
3: Das von der Wauer. An 3 Minuten.
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1: Guten Morgen!
2: Für die Freude gilt für das ganz letzte Woche Land angelegt. 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
1: Das Ning Hour. 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
1: 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Ein ganz neue Single, Want It Back. Ja, worum es geht es um Text? Paradoxerweise geht es um The Gation Deal. Am Refrain hieß es nämlich, You can have my heart, it's yours for free. 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Also der Song beschreibt von der Erkenntnis einer Trennung oder einem Lebensaufschnitt, den ich vielleicht hat, dass ich bereit weiterzugehen, ohne anfangs selber gemerkt zu haben. Zeilen dingen also nicht einem traurigen Eddie, sondern einem ganz selbstbewussten Statement vom Loslassen. Klingt spannend. Hier sind Giant Rooks, Want It Back. 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
4: Einkäufe fallen durch Spontankäufe größer aus als geplant und so werden viele Produkte entsorgt, obwohl sie noch gut genießbar wären. Zusätzlich wird das Mindesthaltbarkeitsdatum mit dem Verfallsdatum verwechselt, was dazu führt, dass Essen unnötig im Abfall landet.
3: 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Da hilft zum Beispiel eine Postiliste. 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Vor der Entsorgung darum immer schauen, schmücken und probieren, ob das Essen noch geniessbar ist. Aber auch Lebensmittelgeschäfte tragen eine Verantwortung.
4: Wenn die Läden schließen, ist für viele Lebensmittel leider auch Feierabend. Ob Kuchen, Salate oder Gemüse, vieles kann am nächsten Tag nicht mehr verkauft werden. Besonders Obst und Gemüse, das nicht ganz gerade gewachsen ist, bleibt oft übrig, obwohl es noch einwandfrei genießbar wäre.
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0: Eins von dem gut.
1: Das Zengauer. An 2 Minuten.
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3: Für die Freude gilt für das ganz letzte Woche Land ein gelegt Orange, das Winster hat Temperaturen bis zu 37 Grad Celsius an wie DTM mitteilt. 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
1: Das Elevauer. An 2 Minuten.
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1: 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Mit den ersten Sonnenstrahlen am Frühjahr gehen dann noch die Grillgeräte rausgeholt und gefeiert. Und im September möchte dann den echten Griller noch nicht Schluss. Vom einfachen Würstchen auf den Böllischgrill bis hin zum aufwendigen Menü auf einem Edelgasgrill an Sachen grillen, was findest du möglich? Denn Starkoch die Melzer, selbstbekennender Grillfan, hat sich für die aktuelle Ausgabe von der Kochzeitschrift Essen und Trinken für jeden Tag mit verschiedenen Grillvarianten beschäftigt. 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
2: Ja, ebenfalls. Einen wunderschönen guten Morgen wünsche ich.
1: Tim, man kann aus dem Grillen ja eine richtige Wissenschaft machen. Oder es aber auch sehr schlicht und einfach halten. Für die letzte genannte Variante bietet jeder Supermarkt fix und fertig vorbereitetes Grillfleisch an. Was sagst du eigentlich zu dem fertig marinierten Grillfleisch? Fürs schnelle Grillvergnügen okay oder ein absolutes No-Go?
2: Also generell bin ich der Meinung, wenn es schnell gehen muss, dann ist alles in Ordnung. Da sollte sich niemand dogmatisch aufbauen und sagen, oh Gott, das darf man gar nicht machen. Ich persönlich bevorzuge aber das individuelle Kochen als auch Grillen. Und gerade über die Marinade kann man einem Stück Fleisch einen wunderbaren eigenen Charakter verleihen. Und wenn ich die Marinade fertig aus dem Supermarkt einkaufe, dann schmeckt halt eben alles gleich.
1: Wie kann ich denn schnell ratzfatz eine leckere Marinade machen, ohne dass ich Stunden in der Küche stehe?
2: Eine wunderbare Marinade, die wirklich wahnsinnig schnell geht, die sich gerade eignet für etwas kräftiger Geschmäcker, sprich Lamm oder so, ist eine Joghurtmarinade. Dafür brauche ich Joghurt, dafür brauche ich ein bisschen Salz, Rosmarin, Thymian. Wenn ich habe, frisch. Wenn ich nicht habe, ein bisschen getrocknet. Eine Knolle Knoblauch. Das Ganze püriere ich mit dem Mixstab durch. Optimal wäre natürlich, das Ding gut 2 bis 4 Stunden einzulegen. Dann haben die Aromen auch Zeit, in das Fleisch einzuziehen.
1: Fleisch in rauen Mengen ist ja heute nicht mehr unbedingt en vogue. Daher ist Fisch auf vielen Grills ja schwer im Kommen. Was sollte ich denn beim Grillen vom Fisch beachten und welcher Fisch eigentlich deiner Erfahrung nach besonders gut?
2: Sie sind etwas delikater, weil sie einfacher oder zarter an der Struktur sind. Deshalb würde ich wirklich empfehlen, ganze Fische in eine Grillzange reinzulegen. Dann backt es nicht an, man kriegt es leichter vom Grillrost, man kann es häufiger wenden, leichter, ohne dass er zerfällt. Und dann eignen sich natürlich Fettfische etwas besser zum Grillen. Sowas wie Makrele ist hervorragend, gegrillter Hering ist super lecker, leider ein bisschen in Vergessenheit geraten. Lachs ist sehr schön, dann in die mediterrane Richtung, Dorade, Wolfsbarsch. Aber eigentlich eignet sich wirklich alles.
1: Und bei den Beilagen, wenn man da mal etwas abseits der Klassiker wie gemischten Blattsalat, Kartoffelsalat und Brot was machen möchte, was kannst du da empfehlen?
2: Es gibt eine Sache, die ich sehr schön finde, einfach verschiedenes Gemüse kleinschneiden, relativ grobstückig, Zucchini, Aubergine, Paprika, alles leicht angrillen, in eine Schüssel geben und dann Tomaten drüber reiben, über die grobe Reibe, ein bisschen abschmecken mit Salz, Pfeffer, Zucker und Olivenöl und man hat einen der besten mediterranen Salate, die man sich nur vorstellen kann.
1: Gibt es eigentlich etwas, was dir am Grillen den Spaß raubt? Gibt das am Grill absolutes No-Go für dich?
2: Klugscheißer. Also das ist das Einzige, was mich wirklich nervt, wenn mir irgendjemand erzählt, wie es richtig geht. Weil es gibt kein richtig, es gibt eine eigene Erfahrung, es gibt einen eigenen Geschmack. Ich bin jemand, der sehr direkt grillt, über offenem Feuer und auch direkt über der Glut. Es ist gesundheitsschädlich, aber ich finde, es hat einen ganz besonderen, knackigen, ehrlichen und direkten Geschmack. Dann gibt es die Leute, die mögen das lieber so indirekt über dem Wasserschälchen, wo das alles so ganz sanft und vorsichtig passiert. Mag auch seine Berechtigung haben, aber ich finde, jeder sollte so seinen eigenen Weg aussuchen.
1: Tim, vielen Dank für die leckeren Tipps und mach es gut.
2: Gerne.
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3: Für die Freude gilt für das ganz letzte Woche Land ein gelegt Orange, das wenigste Hitze, Temperaturen bis zu 37 Grad Celsius an, wie DTM mitteilt. 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
5: Always, always. 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
1: 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Am 1 Minute.
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3: Für die Freude gilt für das ganz letzte Woche Land angelegt. Orange, dat, winster, hützt, Temperaturen bis zu 37 Grad Celsius an wie DTM mitteilt. 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

0: das 12 Uhr am 1 Minute.
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2: Fierde Freude gilt für das ganz letzte Woche Land eingelegt. Orange, dat, winster, hützt, Temperaturen bis zu 37 Grad Celsius an, wie DTM mitteilt. Gibt noch Rekommendationen, gehen, wie man den höchsten Temperaturen der Erbisch soll umgehen. 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
1: Ja, der Zucchero natürlich immer noch in die Nummer der Musik mischt.
2: Ja, war ganz gut.
1: Mein Ehrentitel.
2: Zu alla Chococca, bald selbst.
1: Ja, ja.
2: Richtig.
1: Was mir bei Italienisch
2: natürlich. Flotten italienischen und englischen Blues.
1: Ja. Blue heißt du doch. Blue.
2: Maja, gesagt.
1: Anfang 97.
2: Maja.
1: Was spielen wir da?

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1: Das Feierauer. Am 12 Minuten.
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3: Für die Freude gilt für das ganz Lützebäuer Land ein gelegt Orange, das Winster hat Temperaturen bis zu 37 Grad Celsius an, wie DTM mitteilt. 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
2: Ich weiß ja nicht, wobei ihr uns gerade hört. Vielleicht seid ihr am Arbeiten oder am Hausaufgaben machen. Wir wollen euch die Arbeit ein bisschen erleichtern mit dem besten Mix der besten Musik. Und da gibt es jetzt bei uns einen Klassiker von Chris de Burgh. Hier ist High on Emotion.

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0: Eins von dem gut.
1: Das von der Wauer. An 2 Minuten.
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3: Andere Blick auf Meteo gehalten. Natürlich war hier ein Alert Rouge. Das wenn es der schrecklichen Temperaturen extrem erhitzt. Nicht nur über Lützburg, sondern über großen Teile von Westeuropa, noch einmal auch über Frankreich. Und soll viel Wasser trinken, aber möglich aus der prallen Sonne herausbleiben oder auch ganz daheim bleiben.
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3: Andere Blick auf Meteo gehalten, natürlich weiterhin ein Alert Rouge, das wenn es der schrecklichen Temperaturen extrem erhitzt, nicht nur über Lützburg, sondern über großen Teile von Westeuropa, nicht einmal auch über Frankreich. Es soll viel Wasser trinken, aber möglich ist der Praller Sonne herausbleiben oder auch ganz daheim bleiben.

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1: 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Los Lobos, mit dem Titel La Bamba.

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0: Eins von dem gut.
1: Das 7 Uhr. An 1 Minute.
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3: Andere Blick auf Meteo gehalten, natürlich weiterhin ein Alert Rouge, das wenn es der schrecklichen Temperaturen extrem erhitzt, nicht nur über Lützburg, sondern über großen Teile von Westeuropa, noch einmal auch über Frankreich. Es soll nicht viel Wasser trinken, aber möglich ist der Praller Sonne rausbleiben oder auch ganz daheim bleiben.

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0: Eins von dem gut.
1: Das Ning Hour. An 3 Minuten.
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die schönsten Balladen von allen Zeiten. Mix, bekannt als Dave Stewart und Annie Lennox, haben sich immer im Laufe von ihrer Karriere für den Umweltschutz angesagt. 1986 haben sie den Titel When Tomorrow Comes für Greenpeace geschrieben. Nach einer Pause sind sie 1999 zusammengekommen. Und nun der ganze Erlös aus ihrer Peace-Tour und haben das International Greenpeace gestopft. Sie haben noch kurz auch Greenpeace-Chef Rainbow Warrior gespielt. Wir lauschen ihren Hit aus dem Jahr 1999, I Save the World Today.

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0: Eins von dem gut.
1: Das 12 Uhr. An 1 Minute.
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